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2: Schönen guten Morgen. Aktuell haben wir einen Badge auf der Vorbundleihe, der auf der A1 Richtung Dreher, auf der Hecht von Potterspiersch. Die Badge leitet hier auf die Verholspur, wie die Verholspur ist also blockiert, passt aber mit Lös von der Heiner, wie sieht. Und dann haben wir einen Kamionett am Pan, der auf der A7 Richtung Norden, 400 Sucht die Welt auf. Steht auf der Pannenspur, 100 also nicht allzu viel, für den Rest lebt aber relativ gut.
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5: 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Le premier, d'ampleur 7,2, est survenu à 18h04. Le second, 39 secondes plus tard, était d'ampleur 7,5. Plus de 20 répliques ont été ressenties depuis, rendant encore plus précaire et dangereux l'état de nombreux édifices dans le centre de Caracas, la capitale, et dans d'autres villes du pays. Enfin, ceux qui sont encore debout. Car les deux secousses ont provoqué l'effondrement de centaines d'immeubles et de maisons dans plusieurs régions du pays, des bâtiments qui se sont littéralement effondrés sur eux-mêmes, emprisonnant sans doute sous des tonnes de gravats des familles entières. La région de La Guaira, située au bord de la mer des Caraïbes, à 40 minutes au nord de Caracas, tout près de l'aéroport international, a été la plus durement touchée. Environ 500 équipes de secours sont mobilisées depuis mercredi soir pour extraire les victimes des décombres. Elles devraient être rejointes par des renforts venus du monde entier, notamment des pays européens. En attendant, certains habitants tentent par eux-mêmes de retrouver désespérément leurs proches en criant leur nom. Impossible donc pour le moment d'évaluer le nombre de victimes. La présidente Delcy Rodriguez s'attend, je cite, à un bilan de morts élevé. Selon un site web non officiel créé par des dirigeants de l'opposition vénézuélienne, le nombre de personnes disparues s'est levé hier soir à plus de 42 000. 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
1: Nach dem Blick auf die Wetter, es geht noch einmal mehr warm, mit 39 Grad Haut und 40 Grad mehr. Sonntag gehen Temperaturen leicht, manner heiß und es sind noch ein paar Rehendröpsen zu erwarten. 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
4: Mein aktuelles Spanngurt auf der A7 leihen nach der Richtung Gersbrich ob der Hecht von der Opfertkirchbirsch. Der Spanngurt leidet auf der Überholspur, also oppassen und losmachen. 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
0: Tja, danach geht noch einmal mehr warm mit 39 Grad Haut oder 40 Grad mehr. 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
0: Auch heute haben wir Temperaturen im Herd 30 Grad am Nomittag. 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

rappel danke Peter Automobilisten geht ganz schlecht am Moment auf der A1 der Richtung Stadt zwischen dem Irrgärtchen und dem Tunnel Howald. 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

0: 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Neues von der A1 ist ja den Accident geschieht zwischen dem Irrgärtchen und dem Tunnel Hohwald. 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
1: Noch immer 4 Kilometer Stau auf der A1. Da gibt es den Accident in Richtung Stadt durch dem Ehrgärtchen an dem Tunnel Howald mit mehr als 2 Gefahren. 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

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Ein Accident auf der A1 in der Richtung Stadt zwischen dem Irrgärtchen und dem Tunnel Hoval. 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
3: Ja, wir haben einen Accident auf der Endanrichtungsstadt zwischen dem Kirchbirsch und dem Tunnel Zenz. 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